0: Das heißt, für die soll ich sagen, dass...
1: Jawohl.
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